0: Vascia Positiva.
1: Gewünschter Gesprächspartner ist zurzeit nicht erreichbar.